Nein.

Hallo und willkommen zu There's More Music. Heute habe ich experimentelles, dystopisches, harmonisches, alles Mögliche so durcheinander. Viel von irgendwelchen Christians und von einer Frau, die sich mit dem Thema Männer beschäftigt, was ja zurzeit auch alles irgendwie in aller Munde ist. Aber los geht's mit Sonic Research Society vom neuen Album Observers, das Stück New Energy Industry.

Und weiter geht's mit Mu, mit Christian Fiesel und Jack Herz. Das Stück Under a Bridge von einer ziemlich dystopischen Postcard from the End.

Und hier vom Album Songs for Traveling das Stück Idea from Parsing vom Kellerkind Berlin.

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Den Rausschmeißer macht heute das Kellerkind Berlin, also Icke. Und er schmeißt euch raus mit dem Stück Durchreise von Kellerkind Berlin. Gut, war ein bisschen experimentell durcheinander heute, aber ich denke, das war okay. Und ich freue mich auf euch, wenn ihr nächsten Sonntag wieder dabei seid, wenn der Christian euch etwas vorspielt. Also, macht's gut. Ciao.

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Donnerstagmittag, 12 Uhr, herzlich willkommen bei Modul 303. Heute Mittag wieder die Halbzeit mit dem Rainer am Mikrofon. Dazu begrüße ich natürlich alle Leute, die mir im weiten WWW hier zuhören. Mitgebracht habe ich euch heute das Album von Eagle Synth Music, und zwar Dekade. Und das erste Stück, was wir hören, Black Eagle.

So, wir sind immer noch hier Frühshoppen beim Modul 303 mit dem Rainer. Nee, nicht Frühshoppen, Quatsch, Halbzeit. Halbzeit war es, jawohl, genau. Wir kommen jetzt zu einem Stück Hyper Velocity Star.

Ja, heute wird meine Sendung ein klein bisschen länger, weil ich habe noch ein bisschen Musik für euch. Habt ja vor, das komplette Album für euch zu spielen. Kommen wir jetzt zum Mark 3, Number 11.

So, Freunde, ich habe jetzt noch drei Stück auf dem Album. Dann ist meine Sendung leider auch schon zu Ende. Eins von den drei Stücken, The Sun Side Golf Objekt.

So, bevor wir jetzt zum letzten Stück kommen, ja, sage ich euch, sollte euch die Musik gefallen haben, gibt es selbstverständlich auch bei Bandcamp käuflich zu erwerben. Eagle Synth Music und das Album heißt

die wir hier zugehört haben und natürlich auch bei den Leuten hier bei uns in unserem hauseigenen Chatraum. Mich könnt ihr wieder hören, Freitagabend, morgen Abend um 18 Uhr mit meiner New Age-Sendung. Da gibt es ein Live-Interview mit Frank Tischer. Sonntagmorgen um 10 Uhr mit dem Frühshoppen. Und nächste Woche Dienstag und Donnerstag jeweils um 12 Uhr mit meiner Halbzeitsendung. Ich wünsche euch allen noch einen schönen Donnerstagnachmittag. Die Musik läuft weiter, ich bin raus. Sagt Tschüss, bye bye und denkt dran, bleibt mir gewogen. Bis denn, ciao, ciao.

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Guten Abend und herzlich willkommen. Ich begrüße euch zur Ausgabe 620 eurer hoffentlich Lieblingssendung Sounds of Sun auf Tide Radio und auf Modul 303. Mein Name ist Steffen Thieme und ich darf wieder live für euch gut 60 Minuten das Beste aus New Instrumental Music, Synth Pop, Wellness, Electronica, Chill Out und New Age Musik präsentieren. Und das habe ich doch hier schon gleich gemacht, und zwar mit einem Ausflug in die 80er Jahre. Math 1984 heißt diese Gruppe, das Projekt. Ich weiß es nicht, denn im Internet gibt es nicht wirklich viel Information darüber zu finden. Wenn ich auf der Bandcamp-Seite schaue, sehe ich, dass ich der Instagram-Seite von dieser Formation folgen kann. Und dahinter steht Frankreich. Also scheint es ja, ja, möglicherweise Wurzeln in Frankreich zu haben, dieses Projekt. Wie dem auch sei, die 80er Jahre sind ganz groß geschrieben. Und auf der Bandcamp-Seite heißt es hierzu, ein cineastisches Synthwave-Album, das verträumte Atmosphären, emotionale Synth-Linien und intime, von persönlichen Erinnerungen inspirierte Momente miteinander verbindet. Ja, 11 Titel sind drauf. Synthetic World heißt dieser Titel, das ganze Album nennt sich Magnetic Memories. Und wir hören gleich natürlich nochmal in einen zweiten Track dieses Albums rein, nämlich in Lost in Your Eyes. Aber natürlich weise ich euch darauf hin, dass es noch eine jede Menge Neuvorstellungen in dieser Sendung gibt. Vieles, was durchaus auch ein bisschen an die 80er Jahre erinnert. Vieles, was im Original auch aus den 80er Jahren stammt. Nichtsdestotrotz aber auch viele Sachen, die trotzdem erst in diesem Jahr erschienen sind. Ich freue mich, dass ihr mir wieder eure Ohren leiht bis kurz vor 19 Uhr und hoffe, ihr, ja, freut euch. Und ich verrate euch nachher natürlich auch wieder, wo ihr die Playlist dieser Sendung nachlesen könnt. Also weiter mit Math 1984 und dem Track Lost in Your Eyes.

Und das ist Musik aus Hamburg. Das ist Musik von Heiko Herden. Heiko macht ja unheimlich viel Musik. Wenn man sich auf seiner Bandcamp-Seite umschaut, findet man unheimlich viele Veröffentlichungen. Und er veröffentlicht ja nicht nur unter seinem Namen. Es gibt ja diverse Projekte, in denen er zu Hause ist. Und ja, ich möchte schon fast sagen, ein Chamäleon. Sein aktuelles Werk heißt Anomalien. Und darauf sind 9 Titel, unter anderem dieser, der da heißt Hello, Repeating Forever. Der Untertitel des Albums ist Musik für die mystische Mappe, was auch immer das bedeuten mag. Wenn ich mir das anschaue, was hinter den Titelnamen in Klammern steht, da steht zum Beispiel Zombies oder Signals from Space oder auch Atlantis, dann könnte man meinen, das ist Musik für eben genau diese Themen. Aber weiß ich es genau? Nein, ich weiß es nicht. Das ist auf jeden Fall eine schöne, auch wieder so ein bisschen 80s-lastige Musik, definitiv. Und weil das alles so schön ist, hören wir uns noch einen weiteren Titel an. What the Radar Refused to See heißt der Titel, in Klammern Area 51.

und wieder Musik aus Deutschland. Das neue Album von Harald Großkopf, das wird am 5. Juni erscheinen. Glitches Brew wird es heißen. Und die erste Farbsingle daraus, die läuft hier gerade. Sie heißt Kalter Lärm, ist seit wenigen Tagen, soweit ich weiß, erst erhältlich. Und ja, bietet wieder genau das, was wir von den letzten Veröffentlichungen von Harald kennen. Viele Spielereien, viele Beats, viel Elektronik und das Ganze herrlich miteinander verquirlt. Und ja, lassen wir uns überraschen, wie viele Titel es sein werden. Natürlich werde ich euch Glitches Brew, wenn das Album erschienen ist, hier vorstellen in den Sounds of Syn. Und ja, wir bleiben tatsächlich schon wieder in Deutschland. Die nächste Gruppe oder besser der nächste Musiker nennt sich Access. Weitere Infos nach dem ersten Ausschnitt aus seinem Album The Power of Love. Der Titel Clouds.

Ich würde ehrlich gesagt am liebsten dieses Stück, was noch 6 weitere Minuten hat, weiterlaufen lassen. Funktioniert natürlich nicht, weil ich euch ja gerne noch mehr in dieser der 620. Ausgabe der Sounds of Syn präsentieren möchte. Axel Stupplich ist der Mann hinter Access, den ihr sicherlich kennt, der viele, viele Jahre lang Teil von Pyramid Peak gewesen ist, die im Moment, ich würde sagen, so ein kleines bisschen auf Eis liegen. Er ist aber solistisch in den letzten Jahren relativ aktiv und sein aktuelles Album, was vor wenigen Wochen erschienen ist, heißt The Power of Love. Für mich und viele andere ist Liebe eine der zentralen, universellen Themen der Musik, das Romantik, Sehnsucht und Verbundenheit über alle Genres und Epochen hinweg ausdrückt. Von klassischen Liebesliedern über Popballaden bis hin zu elektronischer Musik dient Musik als Sprache für tiefste Gefühle. Das können wir, glaube ich, wirklich unwidersprochen so stehen lassen. Clouds, der Titel, der hier im Hintergrund läuft, und wir hören selbstverständlich in dieses 8-Track-Album noch ein weiteres Mal rein, nämlich mit Immortal Souls. Ihr hört bis kurz vor 20 Uhr weiterhin Sounds of Syn auf Tide Radio und auf Modul 303.

Und auch das ist letztlich Musik aus Deutschland und auch aus den 80er Jahren. Das ist, und viele haben es möglicherweise erkannt, Musik von Konrad Schnitzler aus dem Jahr 1981. Konvex heißt das Album. 8 Titel, wenn man das so nennen kann, sind darauf zu hören. Und ja, wie soll man diese Musik beschreiben? Konrad Schnitzler öffnet im Grunde ein Fenster, ein weiteres Fenster in seine experimentelle Klangwelt, kann man sagen, und bleibt dabei geheimnisvoll. Die LP, denn es ist seinerzeit eine LP gewesen, aber jetzt natürlich auch als CD erhältlich, kommt nahezu ohne Informationen aus. Der Titel dominiert das Cover, die Musik spricht für sich. Schnitzler nutzt hier einen Sample-and-Hold-Generator, um zufällige Tonfolgen zu erzeugen. Gesteuerter Zufall als künstlerisches Prinzip. Es ist absolut unmöglich, das gesamte Werk von Konrad Schnitzler zu kennen, weil dafür gibt es einfach zu viele Alben, und wenn man meint, man hat sie alle gehört, gibt es sicherlich immer noch welche, die auf kleinen oder Kleinstlabels veröffentlicht wurden, die noch nicht bekannt sind. Aber ich bin sicher, Büro B, dieses umtriebige Label hier aus Hamburg, ist bemüht, noch das ein oder andere Licht ins Dunkel von Konrad Schnitzlers Schaffen zu bringen. Konvex 2, der Titel, den wir hier hören, und jetzt hören wir nochmal, bevor wir uns wieder der etwas konventionelleren elektronischen Musik zuwenden, einen Ausschnitt aus Konvex 7.

Und auch das ist Musik aus den 80er Jahren, genauer gesagt vom Anfang der 80er Jahre. Vienna heißt das Album, Ultravox, die Band und The Voice of Ultravox, das ist Midge Ure. Und das ist der Grund, weshalb ich diesen Titel, der heißt Astrodyne und ist selbstverständlich instrumental, das ist der Grund, warum ich einen Titel von Ultravox spiele. Denn von Midge Ure erscheint in wenigen Tagen eine 2-CD-Box. Sie heißt A Man of Two Worlds. Und das Spannende daran, die ist jetzt CD enthält 8 rein instrumentale Titel, die in der Corona-Zeit entstanden sind. Und die zweite CD enthält 8 poppige Gesangstitel, die nach der Corona-Pandemie entstanden sind. Da bin ich sehr, sehr gespannt. Werde euch natürlich einen Einblick in diese Doppel-CD geben, wenn sie mir denn vorliegt. Und ich gehe davon aus, dass das in der nächsten Sendung der Fall sein wird. Ja, und damit wieder sozusagen in die Neuzeit, obwohl das nächste Stück eigentlich auch aus den 80er Jahren ist. The Forces ist ein Stück der 1982 gegründeten Synth-Pop- und Minimal-Wave-Band First Air Crash in Nevada. Die gibt es, glaube ich, schon lange, lange nicht mehr. Und dieser Song, der ist von der Formation Fane, was nichts anderes ist als die Abkürzung von First Air Crash in Nevada, am 17. April veröffentlicht worden. Es ist quasi ein musikalisches Comeback dieser Gruppe und der Song basiert auf einer Demoaufnahme von 1984 und nutzt rekonstruierte Vocals des bereits im Jahr 2021 verstorbenen Sängers dieser Formation, Andreas Pogoda. Ist ein ganz spannendes Projekt und wir hören den Dark Wings Mix von The Forces hier bei Sounds of Synth.

Und da in wenigen Minuten die Sendung leider schon wieder zu Ende ist, gehe ich hier mal raus, lasse den Titel einmal im Hintergrund laufen von Fane, First Air Crash in Nevada. Ja, spannendes Projekt, wenn man sich das durchliest. Ich lasse mich gerne überraschen, ob da noch andere Tracks, die gegebenenfalls auch aus den 80er Jahren stammen, veröffentlicht werden. Ja, und jetzt ist es langsam Zeit, euch das zu erzählen, was der Michael euch jetzt gesagt hätte, wenn er denn hier wäre. Schönen Gruß von dieser Stelle. Nein, heute hat er mal eine Auszeit, ist bestimmt in 14 Tagen wieder da. Und ja, wie sagt er so schön, alles das, was wir heute gehört und gespielt haben, das könnt ihr nachlesen in der Playlist. Die wird im Laufe des Abends veröffentlicht auf unserer Homepage www.soundsofsyn.de. Und natürlich auch in der Facebook-Group unter facebook.com/groups/soundsofsyn. Im Laufe des Abends könnt ihr da alles nachlesen. Und ja, wenn ich jetzt so zurückblicke, das ist schon sehr 80s-lastig gewesen, diese Sendung. Das muss man wirklich mal ein bisschen sagen. Aber man darf ja nicht vergessen, das war schon tolle Musik, auch damals in den 80ern. Wenn ihr euch diese gesamte Sendung vielleicht nochmal anhören möchtet, könnt ihr auch das im Laufe des Abends tun. Dann geht ihr auf www.mixcloud.com/soundsofsyn, denn da findet ihr unter anderem im Laufe des Abends eben diese Sendung nochmal zum Nachhören, aber auch viele, viele andere Sendungen, die in den Jahren 25, 24 und auch 23 schon gelaufen sind. Und zwar entweder Ausgaben der Sounds of Syn, Ausgaben von Sounds of Syn Musik Nonstop oder auch Ausgaben vom Sounds of Syn Nachtexpress. Den konntet ihr zum Beispiel gestern wieder von 0 bis 2 Uhr hören, auch auf Tide Radio und auf Modul 303. Und falls ihr den möglicherweise verpasst habt, könnt ihr auch den natürlich in den Mixcloud-Tiefen, mixcloud.com/soundsofsyn, euch noch einmal raussuchen und hören. Und da ich das selber auch getan habe, kann ich euch sagen, es lohnt sich definitiv. Also geht gerne, klickt euch auf mixcloud.com/soundsofsyn und werdet in jeder Hinsicht fündig. Die nächste Sendung aus dem Sounds of Syn Universum, die hört ihr bereits in einer Woche am 11. Mai. Dann gibt es um 19 Uhr exklusiv auf Modul 303 Sounds of Syn Musik nonstop zu hören. Eine Stunde mit etwas Wortbeitrag zu Beginn der Sendung, einmal etwas zum Ende der Sendung und dazwischen genießt ihr einfach meine Musikauswahl. Die nächste reguläre Sounds of Syn Ausgabe, die gibt es heute in 14 Tagen am Montag, dem 18. Mai, wieder um 19 Uhr, wieder live und natürlich auch wieder auf Tide Radio und auf Modul 303. Und der Michael, der ist sicherlich auch wieder dabei. Jetzt haben wir zum Abschluss der Sendung nochmal ein neues Musikprojekt. Das heißt, neu ist es nicht, aber für mich ist es neu. Es nennt sich Starlink. Wer oder was sich dahinter verbirgt, kann ich auch nicht so richtig ausmachen. Und wenn ich auch da auf der Bandcamp-Seite schaue, die Formation nennt sich nennt sich Starlink. Das Album oder besser die EP, denn es sind nur 5 kurze Titel drauf, nennt sich Subatomic. Der Titel, den wir gleich zum Ende der Sendung oder bis zum Ende der Sendung hören, der heißt Focus. Und da sind ganz viele Möglichkeiten angegeben, wie ihr dieser Formation Starlink folgen könnt. Und da ist zum Beispiel wieder ein Hinweis auf Guatemala gegeben. Also möglicherweise ist das Musik aus fernen, fernen Ländern, wenn wir so wollen. Wie dem auch sei, sie ist schön, sie ist entspannend, sie ist elektronisch. Sie heißt Subatomic, zumindest die letzte EP. Und der Track, der uns jetzt bis zum Ende der Sendung begleitet, der heißt Focus. Ich bedanke mich, dass ihr mir eure Ohren geliehen habt und hoffe, wir hören uns wieder zu einer der nächsten Sendungen des Sounds of Syn Universums. Steffen Thieme verabschiedet sich.

Tschüss.

Hallo ihr Lieben, es ist Donnerstag, es ist kurz nach 20 Uhr. Ich habe Modul 303 eingeschaltet und die Uwe ist am Mikrofon, das heißt Klangarten live. Jawohl, herzlich willkommen. Ich hoffe, euch geht es gut da draußen und ihr seid noch nicht allzu sehr durchgegart. Vielleicht habt ihr auch die Möglichkeit, dass ihr gerade Urlaub habt und euch, sag ich mal, in den Polarregionen befindet, um dann dementsprechend auch ein bisschen kühler zu leben oder euch das Leben zu gestalten. Ich habe bei meinem Polarexperten noch nicht nachgefragt, ob er dementsprechend schon eine, was bei ihm wärmer ist als bei uns so. Mittsommer hat er auf jeden Fall durch. Ich habe da ganz, ganz tolle Bilder gesehen.

So, was gibt es noch so, was man vorab loswerden muss? Fällt mir jetzt gerade auch nichts Spezifisches ein. Machen wir mal so einen kleinen Springer. Eine Zeit, die noch vor uns liegt. Ich habe mir was Schönes rausgesucht von Sid Replicants. Der Titel Atlantis. Also, da starten wir jetzt diese Ausgabe von Klangarten live und sucht euch ein bequemes Plätzchen, nehmt euch ein entsprechendes Kalt- oder Warmgetränk, wie ihr es gerne hättet, legt euch irgendetwas anderes noch bereit, was ihr brauchen könntet, und da würde ich mal sagen, starten wir.

Das Album hat übrigens den schönen Titel Elements for Christmas. Ja gut, ist halt ein bisschen zu früh. Oder wie seht ihr das? Ist ja immerhin kein halbes Jahr mehr, bis es wieder soweit ist, ne?

übrigens noch einen Auszug aus diesem Album. Das ist Zentropol. Nicht zu verwechseln mit Zentrozon, aber das ist ja was ganz anderes.

trägt den Titel Jens Gard Presents La Spa Sonique Volume 2. Das ist schon mal ein Ausschnitt daraus. The Gates of...

gesagt, dieses Album ist frisch bei BSC erschienen. Das hier allerdings ist schon ein bisschen älter. Toxygen Decay. Dark Resonance ist das Album und wir hören daraus jetzt den Part 1, 2, 3, 4. Das dürfte erstmal reichen.

Das Album nennt sich Tyra, The Art of Dance. Und daraus haben wir bis jetzt den Track 10 und Track 11 gehört. Der 12. läuft gerade im Hintergrund. Danach kommt der Teil

Das Album selber hat übrigens den schönen Titel The Endless Art of Ambience. Muss mich doch ein wenig korrigieren. Endless Ambient Part 1.

So, ihr Lieben, ich stelle gerade fest, wir sind ja schon fast am Ende dieser Ausgabe von Klangarten Live. Ich hoffe, es hat euch Spaß gemacht. Ihr hattet so ein bisschen was Ruhiges, Besinnliches, was weiß ich, für diesen doch etwas hohen Temperaturen, also so ein bisschen was zum Entspannen und Relaxen. Und ja, zum Schluss gibt es noch zwei Tracks von A. E. Van Els Projects, und zwar aus dem Album 2. Zum einen hier Journey to the Light und dann zum Schluss noch ein bisschen Don't Stop Here. Damit verabschiede ich mich an dieser Stelle, wünsche euch da draußen eine wunderschöne Zeit, ein wunderschönes Wochenende, eine gute Nacht und passt auf euch und die Menschen um euch herum auf. Hier geht es jetzt gleich weiter mit Ad Libitum und Detlef Keller. Ja, und heute Nacht um 5 gibt es dann die neue Ausgabe von Galactic Travel von mit Bill Fox. Ja. Und morgen Abend um 18 Uhr ist der Rainer wieder mit Ad Libitum hier dabei und begrüßt euch dann zu zwei wunderschönen Stunden aus seinem Musikarchiv. Und ich würde mal sagen, ich verabschiede mich jetzt langsam, wünsche euch da draußen alles Gute. Wie gesagt, passt auf euch und die Menschen um euch herum auf. Das wünscht sich ihr und euer Uwe Dramayer. Ach ja, und herzlichen Dank nochmal an die lieben Menschen, die den Spenden-Button auf unserer Homepage modul303.com gedrückt haben. Das hilft immer so ein bisschen mit, weil das Ganze geht ja hier aus Privatinitiative. Aber so nebenbei. Keine Werbeeinnahmen, nichts dergleichen. Und ja, wir versuchen das Ganze hier weitestgehend selbst zu stemmen. Und wenn dann der eine oder der andere die Möglichkeit hat oder in Erwägung zieht, ein bisschen zu unterstützen, wie gesagt, der kann dann den Spenden-Button auf unserer Homepage modul303.com gerne betätigen. Ich bedanke mich an dieser Stelle bei allen, die es bis jetzt getan haben und auch bei allen zukünftigen schon mal im Voraus und wünsche euch da draußen alles Gute. Wie gesagt, das wünscht sich alles ihr und euer Uwe Dramayer. So, jetzt mache ich meine Klappe zu und gehe raus. Tschüss.

0: Samstagabend. Kleiner Zeiger 10, großer hinter der 12. Immer noch hell draußen. Schnuckelig warm. Und doch ad libitum Zeit. Herzlich willkommen. So, das bedeutet, naja, die meisten wissen es wahrscheinlich, das bedeutet jetzt 2 Stunden, die vorübergehen mit jeweils 60 Minuten. Und die füllen wir mit Musik von Robert Nixon, FD Project oder Frank Drittke aus Österreich, Fritz Meyer, Moon Satellite, Frankreich, Gerd Emmons, Röthein, Niederlande, Peter Seiler und Software. Dazu gehen wir heute zurück bis ins Jahr 1985. Cool. Ohne Ableton, ohne Cubase, mit ganz viel Gefühl. So, ich hoffe, ihr fühlt euch alle gut. Ich habe gerade den zweiten Aufguss hinter mir. Ich fühle mich hier auch wohl. Gut geheizt die Dachkammer. Ich wollte heute ein kleines Klimagerät erwerben. Wurde in der Werbung angekündigt ab 16. War um 7 Uhr am Laden. 7:03 ausverkauft. Und ich habe im ganzen Laden keinen gesehen, der das Teil irgendwie im Wagen hatte. Und so ging es, ich glaube, in hunderten von Filialen in dieser Gesellschaft nicht gut. Aber so spare ich Strom für meine Geräte, um euch Musik zu spielen. Von Robert Nixon aus dem Jahr 2007, Motion Blur EP, weil so eine ganze CD hat da jetzt nicht für gereicht. Und das ist wie immer der trendige Part zum Einstieg. Und der Track heißt natürlich auch Motion Blur und damit geht's los. Guck mal.
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Robert Nixon, Motion Blur aus dem Jahre 2007, 3 Jahre früher ist er fertig geworden mit seinem Album Blue Visions und Galaxy 2004. Wie das Entstehungsjahr 2004. Musik aus dem lieblichen Flecken Dienstlaken. Frank heißt er vorne, Doritke heißt er hinten und das ist sein Projekt FD Project Galaxy.

0: Frank Doritge. Mega Elektroniker, Mega Gitarrist. Blue Visions, das Album bei Bandcamp zu kriegen, und Galaxy 2004, aus dem Jahr 2004. Der Track, der kann's auch. Der kommt, soweit ich weiß, aus Wels, aus Österreich. Hier, Fritz Meier, was Neues gemacht, ganz frisch rausgekommen. Weathering the Storm, und genauso heißt der Track vom neuen Album.
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Album von Fritz Meyer, Weathering the Storm. Und wir hatten das Titelstück. So, letzter Track vor der Pause aus dem Jahr 2009. Moon Satellite. Das Album Sequencer Volume 1 und das erste Stück hat den... Ich mag so Titel. Ich mag sowas. Part 1. Sequencer Part 1. Moon

0: Satellite Sequencer Volume 1. Da gibt es dann noch Volume 2. Das heißt, wir haben noch genug Stoff für weitere Sendungen. Und wir hatten den Part 1. Und damit ist Stevie B. Set dran, der die Pausenmusik gestiftet hat. The Closed Eye View. Und immer wenn die Musik ertönt, wandere ich zur Schallwende-Seite schallwende.de. Und naja, der Juli ist zwar erst halb rum, aber viel passiert nicht mehr. Sommerloch, Urlaubszeit. Deswegen starten wir in den August. 1. 2. August. Live-Musik mit den Herren Schönwälder, Rothe, Menze, Borkhuis, Keller. Die Atelierroute im wunderschönen Sellingen steht an. Und zwar am 1.8., am 2.8. jeweils von 10 bis 17 Uhr ist dort eine Veranstaltung, wo ja ganz viele Kunstausstellungen zu besichtigen sind. In den Gärten, auf den Grundstücken vieler wunderbarer Menschen und wunderbarer Häuser. Das Ganze organisiert vom Bas Borkhuis und an vier Stellen sitzen die eben genannten Musikanten und begleiten das Ganze so ein bisschen mit Musik. Da kann geplaudert werden, da kann hingesetzt und gehört werden und geguckt werden und überhaupt das Ganze für lau. Kunstausstellung Atelierroute 1. 2. 8. So, 15.8. Electronic Circus Festival 2026 in der St. Johann-Kirche in Lemgo. Electronic Visions ist dabei, Stefan Erbe, Foxtails und Madis als Top-Act. Ich sehe was. Ha, 14 bis 23 Uhr. Und das Ganze gibt's für 48,50 Vorverkauf und an der Abendkasse 53,50. Jawohl. So, wer da irgendwas lesen, schreiben, loswerden möchte, schaut bitte auf schallwenden.de und da findet ihr die Verlinkungen und Mailadressen der Regel OE. Globotom konzertiert am 16.8. Ist ungefähr einen Tag später. 15 bis 17 Uhr, Eintritt frei, Atelierkirche, Kirchgasse 1 in Hüttenberg, Vollpertshausen. Sehr schön. Das Konzert findet im Rahmen der Eröffnung einer Fotoausstellung statt. Okay, da gibt es eine Mailadresse und eine Webseite zu finden auf der Schallwende-Seite. Sonntag, 16. Globotom. Michael Brückner ist unterwegs in Warendorf im Zwischenraum. Der ist relativ klein. Der Zwischenraum ist ein kleiner Zwischenraum mit 40 Plätzen. Und da gibt's ein Konzert. Hat es einen Namen? Nein. Michael Brückner muss ja auch hier reichen. Ich musste mal irgendwie hier husten. So, und den Lüfter ausmachen. Der bläst hier ins Mikrofon. Böser Lüfter. 20 bis 22 Uhr, 5.9. wie gesagt in Warendorf. Eintritt ist frei. Es wird um eine Spende zwischen 10 und 15 Euro gebeten. Auch nicht schlecht. Schon die Summe wird vorgegeben. Interessant. Auch hier die Verlinkung zur Veranstaltung auf der Schallwende-Seite. Techno-Wochenende mit Live-Jam für Musiker. Da ist sowas wie so ein Workshop, ein Kurs. Den gibt es da für 85 Euro am 12. und 13.9. 13 bis 20 Uhr. Live-Jam am Sonntag um 19 Uhr ist da geplant und für alle Besucher frei. Ansonsten an beiden Tagen ein Kurs. Das Ganze findet statt in Krefeld, Werkhaus Krefeld. Schaut hier auch für nähere Details auf die Schallwende-Seite. Awakenings-Konzerte in Rugeley am 26.09. 18 Uhr. Für schlappe 15 englische Pfund gibt's Musik von Ian Buddy, von Swan Sither und Jon Palmer. So, was haben wir noch? Pistolendanz, jawohl. E-Life 2026 am 10.10. Hier steht jetzt auch der Preis, 39 Euro. Und dafür gibt es Musik von Misha vom eingangs gehörten Frank Doritke. Mit dabei ist Max Schiefele oder Maxis und Axel Stupplich oder Access Top Act Jerome Fröse in Orschot in den Niederlanden 39 Euro. Noch einmal Rugele, diesmal All Day Awakenings mit Air Sculpture, Field Lines, Cartographer, Edition, auch gut, Infinity Room und Cycling Envelope, 30 Pfund diesmal, gibt ja auch ein paar Sachen mehr zu hören, aber ihr müsst eben auch rüber auf die Insel. 13 Uhr ist der Anpfiff am 17.10. Wer sich das Kirchenkonzert mit Jörg Dankert dotiert hat, streichen, fällt aus. Und da ist er nochmal, der Globotom am 20.11. 19 Uhr, Neuapostolische Kirche in Wetzlar. Eintritt frei und hier ist die Veranstaltung zum Thema Pflanzenwelt der Bibel und im Rahmen dessen findet sein Konzert statt. Eintritt frei. 20.11., 21.11., ein Tag später Access oder Axel Stupplich veranstaltet ja jedes Jahr etwas in der Höhle, in der Dächenhöhle in Iserlohn, holt sich immer andere Musikanten dazu. Diesmal dürfen ran Detlef Keller, Michael Menzel, Kellman. Für 29 Euro gibt es da was von 19.15 Uhr bis 23 Uhr. So lange. Egal, wir haben genug Stoff. Soll funktionieren. Höhlenkonzert am 21.11. So. Frühstück gibt's am 5.12. zum 29. Mal mit elektronischer Musik, das EM Breakfast vom Schallwendeverein mit Dirks Kussel oder auch Lunar genannt und der macht da die Musik zum Brötchen und zum Kaffee in Bochum-Grumme. Details, was es kostet, wann es losgeht, Anfragen über die Schallwende-Seite. Da ist noch was reingekommen. Am selben Tag, Planetariumskonzert mit Stefan Erbe. Das war letzte Woche noch nicht da. Wo? In Bochum im Planetarium. Am 5.12. morgens. Haut euch den Bauch voll. Abends 21.15 Uhr bis 22.35 Uhr geht's dann los im Planetarium. Stefan Erbe. Gibt's da ein Motto? The History of Electronic Music. Teil 3. Das Konzert findet im Rahmen der Reihe Sound of Sky statt. 16 Euro, ermäßigt 13 Planetarium Bochum, 5.12. So. Hello 2027 mit Pont, Paulo Fuchs, auch im Planetarium Bochum. Jawohl, da stehen auch noch keine Details dazu, aber damit wird das alte Jahr verabschiedet und das neue begrüßt, 30.12. Kurz davor ist der 24.12. und da ist, was war denn da? Weihnachten. Yippie. Und kurz vor Weihnachten werden sich 4 Radiomoderatoren-Menschen einschließen. Ich weiß noch nicht wo, aber der WDR veranstaltet das Weihnachtswunder. Hat er letztes Jahr auch gemacht und davor. Und es kam viel Geld zusammen für Projekte, die den Hunger bekämpfen. Und da, die Tafel ist ja so ein Synonym dafür. Und dafür möchte ich auch sammeln. 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Da kann gespendet werden und es gibt Menschen, die machen das jede Woche pünktlich zur Sendung. Ganz, ganz vielen Dank dafür. Lasst uns zusammen was bewirken und ist noch Zeit. Ne? Wir haben noch ein bisschen Zeit bis dahin. So, was gibt's noch? Ja, modul303.com, da gibt's Verlinkung zu Ad Libitum, Wiederholungen, da gibt's Sendungen dieser Art rund um die Uhr. Lohnt sich immer mal da ins Programm zu schauen. Und wer hier im Anschluss den Midnight Flow schon gesucht hat, der ist verrutscht. Aber schon eine ganze Weile. Den gibt's dafür jeden. Ich muss gerade gucken. Stimmt das, was ich hier erzähle? Ja klar, Midnight Flow immer um 2. Diesmal 3 Stunden von 2 bis 5. Und hier gleich im Anschluss Cross-Section Elektronika, aber da sage ich nachher nochmal, was nach mir kommt. Nicht die Sinnflut, nach mir kommt weiterhin Musik hier auf Evosonic Radio. So, jetzt lassen wir mal den Stevie P. Setten in Ruhe, machen hier ein bisschen weiter mit der Musik aus den Niederlanden. Gert Emmons, schon öfter gelaufen hier mit Ruth High hier zusammen. Echoes from Future Memories aus dem Jahre 2015 und so heißt auch der Track. Und damit geht's in die Runde 2. Wünsche euch noch eine angenehme, knappe Stunde.
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0: Gerd Immens, Rüd Hai, Echoes from Future Memories, das Album und der Track 2015 entstanden. So, wir gehen ein bisschen zurück in unsere Zeit. 1991. Gut, habe ich damals den Arbeitgeber gewechselt. Uiuiuiui. Und der Firmengründer, damals auch schon älterer Herr, hörte elektronische Musik. Und einer der ersten Namen, die er damals nannte, ich erinnere mich, war Peter Seiler. Das Album Open Borders, The Longing for Der Track.
1: Musik zum Entspannen. Elektronische Musik für die Seele.

Seiler. Ah, der Track ist gleich Schluss. Der hört ganz flüssig auf. Und bevor das passiert, machen wir weiter mit zwei Herren. Peter Mergener, Michael Weißer. Zusammen waren sie Software. Aus dem Jahr 1985. Electronic Universe Part 1 und Floating Electronic Universe. Der Track.

konnte ich euch ja noch mal ein bisschen die Flötentöne beibringen. Software, die Herren. Weißer. Electronic Universe, Part 1, das Album aus dem Jahre 85, Floating Electronic Universe heißt der Track. Und hier bei Evosonic geht es jetzt weiter mit Cross-Section Electronica bis 2 Uhr, dann der Midnight Flow mit Musik aus dem Hause Mannequin Records bis 5. Wir sind durch. Schönen Dank, dass ihr dabei wart. Ich hoffe, es war für jeden etwas dabei. Peter Mergener ist der andere. Mensch, Kantor, Peter Mergener, Michael Weißer, die zusammen Software. Wobei die Musik überwiegend von Peter kam. Ich hörte sowas. Sei es drum. Die Playlist ist hochgepostet. detlef-keller.de ist die Webseite. Für Post info@ davor und dann kann geschreibselt werden. Ich wünsche euch gleich noch eine gute Nacht, schönen Freitag, schönes Wochenende, eine tolle Woche. Nächste Woche ungefähr um die Zeit, 2 Stunden eher, ist dann wieder Startschuss für Adli wie Tom am 24. und der 24.07. 8., 9., 10., 11., 12. sind ungefähr genau 5 Monate bis Weihnachten und wundert euch nicht, das geht schneller als ihr glaubt. Und da könnt ihr schon früh was tun. Geschenke kaufen, spenden. Ihr Lieben, macht's gut. Tschüss, sagt ihr und euer Detlef Keller.

Dienstagmittag 12 Uhr, herzlich willkommen bei Modul 303. Heute Mittag wieder die Halbzeit mit dem Rainer am Mikrofon. Dazu begrüße ich natürlich alle Leute, die mir im weiten WWW hier zuhören und natürlich auch die Leute bei uns in unserem hauseigenen Chatraum. Mitgebracht habe ich euch heute das Album von Adam Philipp, The Return to Recycle. Das erste Stück, was wir hören, First Cycle.

So, bevor wir jetzt zum letzten Stück kommen, sollte euch die Musik gefallen haben, gibt es selbstverständlich auch bei Bandcamp käuflich zu erwerben. Adam Philipp und das Album heißt The Returning Cycle. So, das nächste Stück, oder das letzte Stück heißt Willis Knight.

So, während das letzte Lieferchen läuft, werde ich mich langsam aber sicher verabschieden. Ich bedanke mich mal bei allen Leuten, die mir im weiten WWW hier zugehört haben und auch bei den Leuten, die bei uns in unserem hauseigenen Chatraum. Mich könnt ihr wieder hören, Donnerstagmittag um 12 Uhr mit meiner Halbzeitsendung, Freitag um 18 Uhr mit meiner New Age-Sendung, da gibt es wieder ein Live-Interview. Und selbstverständlich Sonntagmorgen um 10 Uhr der Frühschoppen, das Ganze hier bei Modul 303. Ich wünsche jetzt allen Hörern noch einen schönen sonnigen Dienstagnachmittag. Die Musik läuft weiter, ich bin raus, sagt tschüss, bye bye und denkt dran, bleibt mir gewogen. Bis denn, ciao, ciao.

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